Rose war eine Ermöglicherin, lese ich in einem Nachruf, in einem Kirchengemeindebrief. Das ist wunderbar. Hoffentlich hat Rose das auch schon zu Lebzeiten von ihren Mitmenschen gehört. In dem Nachruf steht, wie sie über Jahrzehnte hinweg die Gemeindearbeit unterstützt hat, Ideengeberin, anderen Vorbild und Helferin war. Auch in der Dorfgemeinschaft scheint sie für manches Projekt eine Initiatorin und Mitstreiterin gewesen zu sein. Rose, die ich nicht kenne, ist mir einfach sympathisch. Menschen, die Dinge nicht zerreden, alles immer nur schlecht machen, sondern erstmal ganz positiv denken und dann anpacken oder Raum schaffen, dass andere anpacken können. Das sind Ermöglicher oder Möglichmacher. Rose scheint im Leben das umgesetzt zu haben, was sie wohl in ihrer Kirche von Jesus gehört hat. Schau nicht weg. Geh hin und tu, was du tun kannst. Sei vorbehaltlos und mutig. Wahrscheinlich wird sie dazu auch gehört haben, dass Jesus ihr dabei ganz fest zur Seite steht. So kann es gehen, das möglich machen.

und uns vernetzen, Freunde treffen und auf dem Laufenden bleiben. Aber ist das wirklich so? Also ich erlebe das anders. Auf der Suche nach Followern und Klicks inszenieren sich Menschen. Und da ist es völlig egal, ob es um Profis geht, die damit Geld verdienen, oder um junge Menschen, die einfach nur dazugehören wollen. Alle eint das Ziel, sie wollen gefallen. Und es scheint, als würde uns dieses Beurteilen und beurteilt werden wirklich gefallen. Ja, tatsächlich setzt es aber gerade junge Menschen unter Druck. Auf der Suche nach sich selbst tun sie sich oder anderen Gewalt an, werden süchtig nach ständiger Anerkennung. Ihnen sagt Gott, ich habe dich wundervoll gemacht und du gefällst mir. Glaub mir das und du musst niemand mehr gefallen, sondern kannst frei sein, wie ich mir das gedacht habe. Und ich finde, das macht Mut, mich selbst ohne fremden Einfluss kennen und sogar lieben zu lernen.

0: Es steht nicht geschrieben.
1: Streitet nicht über Meinungen, denn ihr sollt euch der eigenen Meinung nie zu sicher sein.
2: Klingt vernünftig. Wer weiß schon, wer wirklich recht hat. Paulus wollte keinen unproduktiven Streit in der Gemeinde. Wo es nur um pure Meinung geht, ist das keine Spaltung wert. Heutzutage laufen solche Appelle unter dem Schlagwort der Akzeptanz. Man toleriert nicht nur, dass andere eben eine andere Auffassung haben können, sondern akzeptiert deren Meinung, erkennt sie damit letztlich als gleichwertig zur eigenen an. Das beendet natürlich jeden Streit, wenn man der eigenen Meinung nicht mehr traut als der eines anderen. Ist das auch das Rezept, das Paulus der Gemeinde in Rom empfiehlt?
3: Streitet nicht über Meinungen. Ein jeder sei in seiner Meinung gewiss.
2: Römer 14, die Verse 1 und 5. Weit gefehlt. Paulus ruft dazu auf, der eigenen Überzeugung zu vertrauen, aber trotzdem nicht darüber zu streiten. Das traut er den Menschen tatsächlich zu, obwohl es hier um keine Kleinigkeiten geht, sondern um echte Glaubensüberzeugungen. Und der Trick soll auch nicht sein, die eigene Meinung um des lieben Friedens willen gar nicht zu äußern, so wie Paulus selbst ja seine Ansicht wohl nicht nur in seinen Briefen klar geäußert hat. Er ruft in seinen Briefen auch dazu auf, aufeinander zu achten und sich gegenseitig zu ermahnen, was nach bestem Zündstoff für Streit klingt. Aber Paulus sieht einen Ausweg aus dem Streit, bei dem niemand seine Meinung relativieren muss. Wenn die Standpunkte klar und die Argumente ausgetauscht sind, ohne dass eine Seite überzeugt worden ist, dann lässt man es einfach dabei. Man muss nicht dauernd dieselben Diskussionen wiederholen, muss nicht weiter kämpfen, bis andere meine Meinung übernommen haben. Ja, tatsächlich kann es in der Gemeinde Einheit trotz unterschiedlicher, felsenfester Überzeugungen geben.

0: Es steht nicht geschrieben.
1: Hat euer Bruder gesündigt und hört nicht auf eure Zurechtweisung, dann verstoßt ihn aus der Gemeinde und meidet jeden Umgang mit ihm.
2: In Zeiten, in denen hierzulande viele Gemeinden dankbar sind für jedes Mitglied, das nicht von sich aus die Gemeinschaft verlässt, ist so etwas wie ein Ausschluss aus der Gemeinde wegen uneinsichtigem Fehlverhalten eher kein Thema. Lieber werden die Augen zugedrückt bis zur Erblindung, als jemanden zu verprellen. Das war in der ersten Christenheit noch anders. Paulus fordert die Gemeinde in Korinth auf, den Umgang mit unzüchtigen oder geizigen Gemeindemitgliedern, Trunkenbolden, Lästermäulern und so weiter zu meiden, um die Gemeinde davor zu bewahren, dass solches Verhalten Schule macht. Jesus hat sogar einen dreistufigen Fahrplan: verirrte Glaubensgeschwister, zunächst unter vier Augen, dann gemeinsam und schließlich vor der ganzen Gemeinde zur Umkehr aufzufordern.
3: Hört er auch auf die Gemeinde nicht, so sei er für dich wie ein Heide und Zöllner.
2: Matthäus 18, Vers 16. Das kann man nun allzu leicht so verstehen, wie es im falschen Zitat eingangs anklang: rauswerfen und den Kontakt abbrechen. Doch nicht zufällig ist dieser Abschnitt eingebettet zwischen dem Gleichnis vom verirrten Schaf und einer Aufforderung zur Vergebung. Jesus selbst hat den Umgang mit Heiden und Zöllnern auch nicht gemieden, obwohl er für die Annahme der Sünder von den Frommen seiner Zeit angegriffen wurde. Und auch Paulus schreibt im Korintherbrief ausdrücklich, dass er nicht den Umgang mit sündigen Menschen außerhalb der Gemeinde meint. Es ist vielmehr so: wer seinen falschen Lebensstil nicht aufgeben will, muss aus der Gemeinde ausgeschlossen werden, aber genau dadurch wird er oder sie zu einem verlorenen Schaf, um das wir uns besonders bemühen dürfen, um es in die Herde heimzulieben.

0: Es steht nicht geschrieben.
1: Lieber Gott, versorge uns bis zum Lebensende mit allem, was wir benötigen.
2: Ich liebe Effizienz. Mach gerne mehrere Dinge in einem Aufwasch, richte Daueraufträge ein, vermeide es dauernd, dasselbe zu tun oder zu sagen. Aber das hat natürlich seine Grenzen. Meiner Frau nur am Hochzeitstag stellvertretend für das ganze Jahr meine Liebe auszudrücken, wäre nicht effizient, sondern herzlos. Und auch Gott möchte lieber täglich unsere Bitten hören, als eine effiziente Langzeitbitte auf Vorrat. Darum fordert uns Jesus auf, so zu bitten.
3: Unser täglich Brot gib uns heute.
2: Matthäus 6, Vers 11. Und was soll das? Gott hat doch kein schlechtes Gedächtnis, dass man ihn dauernd erinnern müsste. Nervt ihn das nicht? Ist es nicht sogar ein Zeichen von Unglaube, immer wieder um etwas zu bitten, was wir ja doch zuverlässig erhalten? Gott braucht es ja auch nicht für sein Ego, dauernd angebettelt zu werden. Nein, nicht für Gott, sondern für uns selbst wiederholen wir diese Bitte jeden Tag. Schon als Gott das Volk Israel in der Wüste mit Manna versorgt hat, reichte das immer nur für den jeweiligen Tag. Nicht etwa, weil das Zeug nicht haltbar gewesen wäre, der für den Sabbat gesammelte Vorrat hielt sich nämlich durchaus, sondern das Volk sollte die Abhängigkeit von Gott ganz praktisch erleben. Und die weitere Geschichte des Volkes Israel zeigt, wie wohlgefüllte Vorratskammern immer wieder das gefährliche Gefühl mit sich brachten, nicht mehr auf Gott angewiesen zu sein. Das Kantinenpersonal an der Essensausgabe würde mir das Tagesgericht auch ohne meine Bitte geben, und doch frage ich freundlich, als Zeichen des Respekts, aber auch als Erinnerung für mich, dass es keine Selbstverständlichkeit ist, wenn Menschen dieses Mahl für mich bereiten. Dieses Bewusstsein macht mich wiederum dankbar und das Essen leckerer. Genauso lässt mich die bewusst gesprochene Bitte, Gottes Gaben, dankbarer genießen.

0: Es steht nicht geschrieben.
1: Wenn ihr keine Werke habt, meine Geschwister, so habt doch Glauben, denn der Glaube kann retten.
0: Es gehört zum Kern des Evangeliums, dass wir nicht durch unsere Taten, sondern durch unseren Glauben gerecht werden. Der mächtige Schöpfer des Universums ist nicht darauf angewiesen, dass wir etwas für ihn tun. Gute Werke gelten als schöne Sache, bergen aber die Gefahr, dass wir uns etwas darauf einbilden und meinen, dadurch bei Gott etwas gut zu haben. Aber worauf es eigentlich ankommt, ist der Glaube. Trotzdem steht der obige Satz nicht in der Bibel, sondern:
2: Was hilft es, meine Geschwister, wenn jemand sagt, er habe Glauben und hat keine Werke? Kann etwa der Glaube ihn retten?
0: Jakobusbrief 2, Vers 14. Ja, das ist nur eine Frage, aber wohl eher eine rhetorische, die die Antwort provozieren soll: Nein, der Glaube kann das nicht. Das ist allerdings ärgerlich. Hat denn Jakobus das Evangelium nicht verstanden? Kein Wunder, dass Luther den Jakobusbrief nicht leiden konnte. Man wünschte sich, man könnte mal Paulus und Jakobus an einen Tisch setzen, dass sie das Thema Glaube oder Werke ausdiskutieren. Doch vermutlich wären die beiden sich ganz schnell einig, denn es ist keinesfalls so, dass Jakobus behauptet, dass es nur auf die Werke ankäme, und umgekehrt finden sich bei Paulus, bei aller Betonung des Glaubens, genug Stellen zur Bedeutung der Werke. Das eine geht nicht ohne das andere. Paulus und Jakobus machen deutlich, es geht nicht um die Werke, die wir aus uns selbst heraus tun, sondern um Werke, die unser Glaube hervorbringt, die eine Antwort auf Gottes Handeln sind. Je mehr wir in Gemeinschaft mit Gott leben, desto mehr ergeben sich die guten Werke von alleine. Bleiben sie allerdings aus, ist das ein Zeichen, dass der Glaube gar nicht lebendig ist.

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mal ehrlich, es ist so, ich kapier das nie. Manches Lied, das ich euch singe, bleibt nur Theorie. Ich sitz schon wieder nur am Schreibtisch, denk mir Lieder für euch aus. Pädagogisch gar nicht wertvoll, gebt ihr dafür noch Applaus. Also bitte ich euch heute, mich zu

In der Bibel wird viel von Krankheiten gesprochen. Da gibt es verschiedene Ursachen für die Krankheit. Und nicht jede Krankheit ist natürlich die direkte Folge eigenes Fehlverhaltens. Und doch vergleicht die Bibel die Krankheit mit der eigentlichen Krankheit überhaupt. In vielen Fällen hat Jesus Heilungswunder, die Heilung von kranken Menschen dazu benutzt, zu zeigen, wie er die eigentliche Hauptkrankheit heilt. Die eigentliche Hauptkrankheit ist weder AIDS noch Krebs, sondern die Krankheit des sündigen Herzens. Zwischen diesen beiden Dingen, zwischen der Sünde und der Krankheit, besteht ein Zusammenhang. Denn letztendlich ist alle Krankheit Folge von Sünde, entweder der eigenen oder der Sünde von anderen Menschen, eine Konsequenz von Fehlverhalten anderer. Und deswegen bringt die Bibel diese beiden Ideen oft miteinander in Verbindung. Und die Lösung, die Gott uns anbietet für Krankheit, ist nur eine Illustration für die eigentliche Lösung, die er jedem Einzelnen von uns anbietet, für die Heilung der Sündenkrankheit. Psalm 103, Vers 2 und 3. Lobe den Herrn, meine Seele, und vergiss nicht, was er dir Gutes getan hat, der dir alle deine Sünden vergibt und heilt alle deine Gebrechen. So wie Jesus Krankheiten geheilt hat, so vergibt er Sünden. Vielleicht ist das größte Bedürfnis, das du, lieber Freund, liebe Freundin, hast, nicht die Heilung von einer Krankheit, sondern die Heilung von der Krankheit, von der Sündenkrankheit in deinem Herzen, in deiner Seele. Jesus möchte dir vergeben, damit du mit ihm leben kannst.

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Guten Morgen mit 1. Petrus 5, Vers 5. Da spricht der Apostel Petrus: Gott widersteht den Hochmütigen, den Demütigen aber gibt er Gnade. Petrus hatte davon gesprochen, wie wertvoll, wie wichtig, wie nützlich und wie entscheidend der Ältestendienst ist und dass man ihn in der rechten Weise ausführt. Dann hatte er von dem Lohn gesprochen, den der Herr Jesus als der Erzhirte, der Oberhirte gibt. Und dann hatte er ermahnt, dass die Jüngeren sich den Älteren unterordnen sollen, aber dass grundsätzlich unsere Haltung sein sollte, einander sich unterzuordnen und mit Demut fest umhüllt zu sein. Und dann fügt er diesen wichtigen Zusatz hinzu: Gott widersteht den Hochmütigen, den Demütigen aber gibt er Gnade. Hochmut, eine Eigenschaft, die uns so leicht befällt, die so leicht unser Herzen erfüllt, dass wir uns geistlicher fühlen, dass wir uns besser fühlen, dass wir uns entschiedener fühlen, dass wir uns als solche fühlen, die weiter sind als andere, die weiter sehen als andere, die intelligenter sind als andere, die vielleicht auch besser ankommen als andere, die mehr Einfluss haben. Gott widersteht den Hochmütigen. Das war diese besondere Sünde auch des Teufels, dass er hochmütig war, dass er sein wollte wie Gott. Gott widersteht den Hochmütigen. Wie leicht können wir uns erheben über unseren Bruder, über unsere Schwester, sogar als solche, die meinen, dabei geistlich zu sein. Ich habe ja mehr in Gottes Wort gelesen. Ich habe mehr gebetet als andere. Ich habe mit mehr Leuten gebetet als andere. Ich bin jemand, der begabter ist als andere. Ich bin jemand, der mehr tut als andere. Gott widersteht den Hochmütigen. Lasst uns wirklich in unseren Herzen demütig werden. Da gibt es den einen, der musste nie gedemütigt werden, weil er vollkommen, ja von Herzen demütig war, der Herr Jesus. Gott widersteht den Hochmütigen, den Demütigen, aber er gibt er Gnade. Wenn wir uns bei den Niedrigen, zu den Niedrigen halten, wenn wir wirklich von Herzen demütig sind, wenn wir den anderen höher achten als uns selbst, dann werden wir erleben, dass Gott uns, dass der Herr Jesus uns Gnade schenkt. Lasst uns neu über diesen wichtigen Vers nachdenken. Gott widersteht den Hochmütigen, den Demütigen aber gibt er Gnade. Wenn wir dem Herrn Jesus nachfolgen, wenn wir das tun, was er getan hat, nun, das können wir in mancherlei Hinsicht nicht tun, aber wenn wir diese Gesinnung haben wie er, dann werden wir von Herzen demütig und auch sanftmütig sein. Gott widersteht den Hochmütigen, den Demütigen aber gibt er Gnade.

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1: 37 Minuten sind die Stuttgarter täglich zu Fuß unterwegs. Und die meisten finden, man kommt hier als Fußgänger gut zurecht. Das ist das Ergebnis einer neuen Umfrage. Weniger Autos und mehr Fußgängerzonen wären natürlich noch besser. Daran will die Stadtverwaltung weiter arbeiten. Leider helfen alle Konzepte und Umbauten wenig, wenn ich die Orientierung in meinem Leben verloren habe oder vor lauter Problemen gar nicht mehr weiß, wohin ich gehen soll. Dann erscheinen mir alle Wege plötzlich abgeschnitten. Ich bin hilflos wie ein verloren gegangenes Kind im Kaufhaus. Ich habe schon von einigen Menschen gehört, denen in solchen Situationen ein altes Lied Mut gemacht hat. Der christliche Liederdichter Paul Gerhardt hat es geschrieben und auch da geht es ums Zu-Fuß-Gehen. Befiehl du deine Wege und was dein Herze kränkt, der allertreuesten Pflege des, der den Himmel lenkt. Der Wolken, Luft und Winden gibt Wege Lauf und Bahn. Der wird auch Wege finden, da dein Fuß gehen kann. Kommen Sie heute gut an.

Im vierten Buch Mose lesen wir, wie Mose mit dem Volk Gottes in der Wüste unterwegs ist. Sie hatten viel mit Gott erlebt. Viel Halt, viel Versorgung, viel Weisung von Gott erhalten. Und dennoch kommt das Volk in Rebellion gegen Gott. Sie sagen, wozu habt ihr uns aus Ägypten herausgeführt? Damit wir in der Wüste sterben? Und es ist kein Brot und kein Wasser da und unsere Seele ekelt vor dieser elenden Nahrung. Die Sache war die, dass Gott ihnen Nahrung gegeben hatte und Versorgung gegeben hatte, aber es war nicht das, was sie selbst wollten. Sie wollten bestimmen, was auf ihrer Speisekarte zu stehen hatte. Und nicht nur das, sie wollten einfach bestimmen, wie ihr Leben aussehen sollte. Und sie wollten nicht einstimmen in diese Pläne, die Gott für ihr Leben hatte. Sie wollten selbst sagen, wohin sie gehen, was sie machen wollten. Und in ihnen entstand eine Sehnsucht, wieder zurück nach Ägypten zu gehen. Sie wollten eigentlich wieder in die Dinge zurück, aus denen Gott sie rausgeholt hatte, weil er gute Pläne für ihr Leben hatte. Sie kamen in Rebellion, in Murren und in eine negative

gegen Gott und seinen Weg. Wenn da etwas ist wie Unruhe und Zorn und irgendwelche negativen Gedanken, die du vor Gott hast und in sein Handeln an deinem Leben, wenn da Dinge sind, die nicht wirklich stimmen, dann bitte ich dich, dass du ganz schnell davon Abstand nimmst und sagst, Herr, es tut mir leid, dass ich mich gegen dich aufgelehnt habe, dass ich gemurrt habe, dass ich dich angeklagt habe. Und ich möchte dich bitten, dass du wieder neu in mein Leben kommst und mein Leben weiterführst, dass ich wieder neu aufbrechen kann in mein Land, dass ich wieder neu einen Schritt tun kann in eine neue Situation. Und der Herr ist treu. Der Herr ist treu. Er hat das Volk Gottes weitergeführt. Sie konnten nach der Auflösung von Buße und Vergebung wieder aufbrechen und er ist mit ihnen weitergegangen. Und das ist eine große Chance heute für dich, dass du das nimmst, dass du sagst, Herr, vergib mir und ich will weitergehen mit dir. Gib mir eine neue Vision, einen neuen Anschub, dass ich heraustrete aus dem alten Denken und ein Denken in meinen Sinn kommt und in mein Herz. Ich wünsche dir, dass du erlebst, dass Gott treu ist in seinen Wegen mit dir. Und du wirst sehen, Gott hat mehr für dich.

0: Es steht nicht geschrieben.
1: Bittet nicht um alltägliche Dinge, was ihr essen und trinken werdet, denn euer himmlischer Vater weiß, dass ihr all dessen bedürft.
0: Das klingt logisch, wenn Gott versprochen hat, für uns zu sorgen, und er ja auch weiß, was wir brauchen, dann muss man ihn nicht darum bitten. Und deshalb gibt es eine christliche Strömung, die Bitten um Dinge des täglichen Lebens als ungeistlich ablehnt. Der Gedanke, alles, was wir zum Leben brauchen, Nahrung, Gesundheit, Vergebung und Segen, haben wir bereits erhalten. Darum noch zu bitten sei, als würde man den Arbeitgeber dauernd um den Lohn bitten, obwohl der Dauerauftrag doch längst läuft. Und die zahlreichen Aufforderungen zum Bitten, die man im Neuen Testament findet, beziehen sich nach dieser Lesart auf große Sachen außerhalb des Alltäglichen. Das klingt recht plausibel. Allerdings, wenn Jesus solche Bitten wirklich nicht wollte, warum hat er das nicht einfach gesagt? Warum müssen die Verfechter dieser Lehre es hinten herum argumentieren aus mehreren Stellen wie dieser, die allerdings lautet:
2: Sorgt nicht um euer Leben, was ihr essen und trinken werdet, denn euer himmlischer Vater weiß, dass ihr all dessen bedürft.
0: Matthäus 6, Verse 25 und 32. Nicht darum sorgen ist etwas anderes als nicht darum bitten. Tatsächlich steht wenige Verse davor ausdrücklich, dass man um das tägliche Brot bitten soll, nämlich im Vaterunser. Es ist schon richtig, dass Gott diese Bitte nicht benötigt, weil er schon weiß, was wir brauchen. Aber vielleicht brauchen wir diese Bitte. Das Bitten bewahrt uns davor, etwas als selbstverständlich zu nehmen. Es erhält unsere Dankbarkeit. Und doch müssen wir uns nicht sorgen, weil wir Gottes Zusage haben. Wir bitten und vertrauen auf seine Zusage, also müssen wir uns nicht sorgen. So passt alles zusammen, ohne Sonderlehre.

0: Es steht nicht geschrieben.
1: Freut euch, solange es euch gut geht. Und abermals sage ich, freut euch.
0: Diese Aufforderung ist nicht falsch. Und vermutlich lässt sich auch eine Bibelstelle finden, die man in diesem Sinne übersetzen könnte. Aber wem diese ausdrückliche Wiederholung des Freut euch vertraut vorkommt, der kennt sie vermutlich aus dem Brief von Paulus an die Gemeinde in Philippi.
1: Freut euch im Herrn jederzeit, und abermals sage ich, freut euch.
0: Philipper 4, Vers 4. Da fehlt dann die Einschränkung auf das eigene Wohlbefinden. Stattdessen heißt es, dass wir uns jederzeit, also unabhängig von den Umständen, freuen sollen. Das ist hart. Wenn es einem richtig schlecht geht, das Leben einem übel mitspielt, man krank oder in Not ist, sich verzweifelt oder ungerecht behandelt fühlt oder einen lieben Menschen verloren hat, dann sollen wir uns auch freuen? Nein, Paulus, wenn du wüsstest, was ich gerade durchmache, dann würdest du so etwas nicht schreiben. Oder? Paulus selbst saß im Gefängnis, als er das schrieb. Weil er die Botschaft von Jesus verkündigte, hatte er sein bequemes Leben von früher verloren, machte Schreckliches durch, seiner ungewissen Zukunft entgegen und wurde obendrein von einem hartnäckigen Leiden heimgesucht. Und schreibt, freut euch jederzeit. Und das schreibt er nicht nur. Die Apostelgeschichte berichtet, wie er mit seinem Gefährten Silas unschuldig ausgepeitscht und eingesperrt worden ist, dann in einem dunklen, kalten Keller gefesselt lag, ohne sich auch nur die Wunden versorgen zu können. Und was tat er? Er sang Loblieder. Denn es geht nicht um die Freude an der Welt, sondern um die Freude im Herrn, die also aus der Gemeinschaft mit Gott kommt. Wenn jemand mit solcher Erfahrung uns zur Freude auffordert, dann dürfen wir ihm vertrauen.

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2: Neulich war ich kurz im Himmel. Ausgerechnet während einer ICE-Höllenfahrt. Brechenvoller Zug, extrem verspätet und immer noch mehr Zugestiegene mit Babys, schweren Koffern, Krücken. Wahnsinn. Alle gestresst, unsicher, ob sie heute überhaupt noch heimkommen. Aber plötzlich war etwas anders in meinem Abteil. Weder die Umstände noch die schlechte Luft, die Atmosphäre war neu. Zwei Babys sind auf dem Boden miteinander herumgekrabbelt. Ein wildfremder älterer Herr hatte plötzlich beide zum Hoppe-Reiter-Spielen auf seinen Knien. Koffer wurden wie in der Feuerkette durchgereicht, genauso Taschentücher und was sonst gefehlt hat. Alle haben geholfen und geteilt, Witze gemacht und sich gegenseitig zum Durchhalten motiviert. Unser Blick hatte sich verändert. Weg von Hauptsache ich hin zu alles okay bei dir? Wir hatten richtig Spaß. Ich glaube, Gott hat sich eins gegrinst über diese neue Blickrichtung. Denn da blitzt etwas von dem auf, was Jesus uns vorgemacht hat. Vom Vater unser und dem Dein Wille geschehe, wie im Himmel, so auf Erden. Himmel auf Erden, ja, den gibt's jetzt schon manchmal, gerade im größten Chaos.

Gebissen werden ist nicht besonders schön. Aber es gibt einen besonderen Biss, der einen ein Leben lang verfolgen kann, wenn man sich nicht wirklich gründlich darum kümmert. Und das sind Gewissensbisse. Unser Gewissen ist wie ein Gradmesser unserer Moralität. Es zeigt uns oft, wo wir falsch liegen und versucht uns zu warnen vor dem Weg, den wir eingeschlagen sind, der uns vielleicht ins Verderben führen wird. Das Gewissen will sorgfältig behandelt werden. Wer das Gewissen ignoriert, der riskiert sein ewiges Leben. Und deswegen ist die Frage, wie wir mit unserem Gewissen umgehen, wie wir auf unser Gewissen hören und uns auch leiten lassen von dem, was der Heilige Geist durch das Gewissen zu uns spricht, eine Frage auch der inneren und der mentalen Gesundheit. Denn Gott möchte nicht, dass wir ständig von Gewissensbissen geplagt werden. Gott möchte nicht, dass wir ständig innere Schmerzen empfinden über Dinge, die wir falsch getan haben. Er möchte, dass wir echten Frieden haben, Herzensfrieden, wie nur er ihn geben kann. Psalm 119 und dort Vers 165 spricht genau von diesem Frieden. Großen Frieden haben, die dein Gesetz lieben, und nichts bringt sie zu Fall. Auch heute wird ein anstrengender Tag sein mit vielen Herausforderungen, aber die Bibel sagt, dass du nicht fallen brauchst. Wenn du Gottes Gesetz liebst und wenn du den Frieden, der höher ist als alle Vernunft, den Frieden, den Gott gibt, in dein Herz lässt, wenn du dein Gewissen reinigen lässt durch das Blut Jesu, dann wirst du diesen Frieden verspüren. Das wünsche ich dir, lieber Freund, liebe Freundin, für diesen Tag ganz besonders, damit du mit Gott lebst.

Mit Apostelgeschichte 1, Vers 8. Da lesen wir, dass Lukas schreibt, ihr werdet Kraft empfangen, wenn der Heilige Geist auf euch herabkommt. Und ihr werdet meine Zeugen sein bis an das Ende der Erde. Der Jesus war die letzte Zeit, 40 Tage nach seinem vollbrachten Werk auf Golgatha, noch bei seinen Jüngern. Er war ihnen mehrfach erschienen und jetzt kamen seine Abschiedsworte. Jetzt teilte er ihnen mit, dass der Heilige Geist auf die Erde kommen würde. Das ist eine gewaltige Tatsache, die wir gar nicht hoch genug schätzen können. Dass nicht nur wir verbunden sind mit einem verherrlichten Christus, mit einem verherrlichten Menschen im Himmel zur Rechten Gottes, sondern dass Gott selbst, damals der Sohn Gottes, aber heute Gott der Heilige Geist, auf diese Erde kommen würde und gekommen ist, an diesem Pfingsttag, von dem Lukas dann in Apostelgeschichte 2 spricht. Und dass wir durch den Heiligen Geist hier auf dieser Erde mit dem Himmel verbunden sind. Er wohnt in uns. Er wohnt in unserem Körper, 1. Korinther 6. Er wohnt in der Versammlung, in der Gemeinde Gottes, gemeinschaftlich, 1. Korinther 3. Und er ist derjenige, der uns Kraft gibt. Wir können in seiner Person, in der Person des Heiligen Geistes, können wir ein kraftvolles Glaubensleben führen. Natürlich, damals war diese Kraft auch äußerlich entfaltet, wurde sie äußerlich durch Sprachenreden, durch Wunder sichtbar. Aber der Geist Gottes hat sich nicht verändert. Er ist derselbe, damals und auch heute. Und er gibt uns diese Kraft, um ein Leben zu führen, das sichtbar macht, dass wir zu Christus gehören und dass wir verbunden sind mit dem Heiligen Geist, der sich mit uns eins macht. Ihr werdet Kraft empfangen, wenn der Heilige Geist auf euch herabkommt. Und ihr werdet meine Zeugen sein, sagt er den Aposteln, sowohl in Jerusalem, da fingen sie an mit dem Zeugnis, als auch in ganz Judäa und Samaria und bis an das Ende der Erde. Und wenn auch diese Worte sich direkt an die Apostel wandten, so dürfen wir sie doch in einer gewissen Hinsicht auch auf uns anwenden. Auch wir dürfen heute noch, wir können noch, ja, wir sollen die Zeugen des Herrn Jesus sein, seine Zeugen, und dürfen das Werk, das er vollbracht hat, bezeugen auf der ganzen Erde, wo wir auch hingestellt sein mögen. Sind wir treue Zeugen? Sind wir solche Zeugen, die etwas sichtbar machen von dieser Kraft und von diesem wunderbaren Evangelium, dieser guten Botschaft, die wir selber annehmen durften? Lasst uns das zu Herzen nehmen und lasst uns sichtbar machen, etwas von dem, was wir selbst empfangen haben. Lasst uns Lichter sein, die für Christus scheinen, bis er wiederkommt. Ihr werdet Kraft empfangen, wenn der Heilige Geist auf euch herabkommt, und ihr werdet meine Zeugen sein, bis an das Ende der Erde.

Navis sind erstaunliche Geräte, finde ich. Eine tolle Hilfe, aber sie ersetzen nicht das eigene Denken. Mein Navi jedenfalls ist nicht sonderlich lernfähig, es kennt immer noch nicht die besten Schleichwege. Und kürzlich habe ich wieder mal erlebt, wie beharrlich es sein kann. Seiner Meinung nach fuhr ich nämlich in die völlig falsche Richtung. Aber ich habe jeden Routenvorschlag konsequent abgelehnt. Trotzdem blieb das Navi geduldig und gut gelaunt. Kehren Sie, wenn möglich, um. Wenden Sie. Und jede Menge fantasievolle Wege zu dem Ziel, das ich mal eingegeben hatte, bot es mir freundlich an. Dabei kennt mein Navi nur den Bestimmungsort. Anfangs fand ich das doof, jetzt aber toll. Denn es ist mehr als nur ein Ziel. Es ist meine Bestimmung, der Ort, wo ich richtig zu Hause bin. Irgendwie ist Gott genauso, finde ich. Er bleibt beharrlich an meiner Seite, will mich zum Ziel bringen, egal wohin ich fahre. Gott verliert nie die Geduld. Jesus kannte keine Navis. Darum hat er die Geschichte von einem jungen Mann erzählt, der eine ziemliche Rundreise macht, bis er schließlich wieder dort landet, wovon er fortgelaufen war, im Haus seines Vaters. Jesus sagt, der Vater sah ihn von Weitem kommen. Das gilt auch für mich. Ich glaube, Gott sieht meinen Weg. Natürlich höre ich Gottes Stimme nicht wie die aus meinem Navi, aber ich glaube und hoffe, dass er treu meiner Spur folgt und mir den richtigen Weg weist.

0: Es steht nicht geschrieben.
1: Der Mensch ist der Mittelpunkt des Universums.
0: Solch einem Satz begegnet man zumeist als Vorwurf. Die christliche Lehre würde den Menschen zum Mittelpunkt des Universums erklären, obwohl er das ja gar nicht ist. Dabei bleibt unklar, worauf der Vorwurf sich stützt. Vielleicht, weil die Kirche im Mittelalter darauf beharrte, die Sonne würde sich um die Erde drehen. Dabei berief sie sich allerdings wenig auf die Bibel, sondern auf das damals noch vorherrschende wissenschaftliche Weltbild. Dennoch feiern manche Atheisten jede Entdeckung, die die Erde weiter in die Bedeutungslosigkeit des Universums rückt, als könnten sie so das Christentum für überholt erklären. Dabei heißt es in einem uralten Psalm der Bibel schon:
2: Wenn ich deinen Himmel betrachte, das Werk deiner Finger, den Mond und die Sterne, die du bereitet hast, was ist der Mensch, dass du seiner gedenkst?
0: Psalm 8, Vers 45. Das klingt, als würde der Psalmdichter beim Anblick des Alls die Winzigkeit unserer Erde gegenüber den damals noch gar nicht als solchen erkannten Weiten der Sterne erahnen. Und er folgert, was auch heute viele folgern: Es gibt keinen Grund, den Menschen in den Weiten des Alls überhaupt wahrzunehmen. Doch anstatt an dieser Erkenntnis zu resignieren, nimmt der Psalmist den Befund zum Anlass, die Größe Gottes zu bewundern, der trotz der unermesslichen Dimension des Universums noch den Menschen im Blick hat, ihn mit Herrlichkeit krönt, wie der Psalm weitergeht. Spielt es eine Rolle, ob es woanders im Universum noch intelligentes Leben gibt? Für die Bibel anscheinend nicht, denn kein Leben ist so unbedeutend, als dass Gott es nicht lieben würde. Was für ein Gott!

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1: Als Kind habe ich die Schneeglöckchen im Garten gezählt. Es war wie ein Suchspiel. Ich wusste, da kommt was. Aber wann und wo werde ich es entdecken? Auch heute beobachte ich noch gerne, wie es morgens Tag für Tag ein bisschen früher hell wird. Der Winter ist noch nicht vorbei. Aber das Gefühl, dass da etwas Neues, Gutes auf mich zukommt, das ist schon da. Meistens jedenfalls. Manchmal gibt es auch Tage, da sehe ich nur Grau in Grau. Alles ist schwierig, kompliziert und wahrscheinlich aussichtslos. Vermutlich wird in der Bibel genau deshalb ständig davon berichtet, wie Gott die Menschen ermutigt. Ihr müsst nicht stehen bleiben, es geht weiter in eine gute Richtung. Ich bleibe immer bei euch. Einmal lässt er sogar seinem ganzen depressiven Volk durch einen Propheten ausrichten: Schaut nach vorne, ich will etwas Neues tun. Und es hat schon begonnen, habt ihr es noch gar nicht bemerkt? Veränderungen beginnen oft unangenehm, durch Krisen. Das alte, Wohlvertraute bekommt plötzlich Risse. Wer sie ignoriert, den überrascht die Veränderung. Gott ermutigt uns, gute Veränderungen zu erwarten, weil er uns nie verlässt.

Gottes Gnade mit 1. Chroniker 28, Vers 20. Da lesen wir, der Herr, mein Gott, wird mit dir sein. Er wird dich nicht versäumen und dich nicht verlassen. Wir haben es hier mit den sozusagen Abschiedsworten von David zu tun. Er führt seinen Sohn Salomo in das Amt des Königs ein. David sprach zu seinem Sohn Salomo, sei stark und mutig und handle. Fürchte dich nicht und erschrick nicht. Er macht deutlich, dass dieses gewaltige Amt, was Salomo jetzt einnehmen würde, dass das ein Amt ist, wo er Angst haben könnte vor den Herausforderungen, vor dem, was er zu bewältigen hat, vor dem großen Volk, angesichts des großen Gottes, des heiligen Gottes, wo man schon Furcht haben konnte, insbesondere damals, wo es noch nicht das vollendete Werk, Erlösungswerk des Herrn Jesus gab. Wir brauchen ja heute keine Angst vor Gott zu haben. Und doch das, was wir an Aufgaben haben, die viel kleiner sind nach außen hin als das, was Salomo hatte. Und doch kann man angesichts der Herausforderungen in der Familie, im Haushalt, am Arbeitsplatz, in der Versammlung Gemeinde Gottes, da kann man es schon mit der Angst manchmal zu tun bekommen. Und da ruft Gott uns gewissermaßen durch den wahren David, durch den Herrn Jesus zu, sei stark und mutig und handle. Tu dies, das Werk, das der Herr dir übertragen hat, das Werk, das er dir gegeben hat. Jeder von uns hat einen Dienst und du darfst den Dienst ausführen, den der Herr Jesus dir gegeben hat. Erschrick nicht, sei nicht ängstlich im Blick auf das, was zu tun ist, denn der Herr, mein Gott, wird mit dir sein. Er ist auch mit uns, er ist auch mit dir. Der Herr, der Gott, der Gott des Himmels, der über allem steht, der Allmächtige, der dein Vater ist, für uns der Vater in Christus ist, er wird mit dir sein. Er wird dich nicht im Stich lassen. Er wird dich nicht versäumen und dich nicht verlassen. Wunderbare Aussage, wunderbare Zusage, die wir immer wieder in Gottes Wort finden. Und die gilt auch dir, die gilt auch mir. Er wird uns nicht versäumen und uns nicht verlassen. Er wird an deiner Seite stehen. Er wird dir die Kraft geben, die du brauchst. Vielleicht bist du alleine, vielleicht bist du alleinerziehend, vielleicht bist du in einer notvollen Lebenssituation. Da ist der Herr da, er wird mit dir sein. Er sagt dir das zu, er wird dich nicht versäumen und dich nicht verlassen. Geh mit ihm, geh im Gehorsam mit ihm, dann wirst du diese Nähe erleben. Der Herr, mein Gott, wird mit dir sein, er wird dich nicht versäumen und dich nicht verlassen.

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Im Epheserbrief finden wir eine interessante Aussage. Da heißt es, dass Gott gute Werke vorbereitet hat, in denen wir wandeln sollen. Er hat Dinge vorbereitet, in die wir hineingehen sollen. Nun ist Wandeln nicht etwas mühselig vor sich hinschleppen, sondern das ist spazieren gehen, wandeln. Er hat Werke vorbereitet, in die wir einfach so locker, ganz unverkrampft hineingehen und darin wie spazieren gehen sollen. Wie kann man so etwas verstehen? Viele Christen plackern sich ab, mühen sich ab, sind geradezu ausgebrannt, weil sie auf dem Herzen haben, das Reich Gottes zu bauen. Und sie bemühen sich und sie strengen sich an und sie murksen herum und das Ende vom Lied ist, dass sie vielleicht in einem Burnout landen oder völlig enttäuscht sind, weil sie merken, dass einfach das trotz all ihrer Anstrengungen nicht wirklich vorangeht. Weißt du, da ist ein Handschuh für mich zu einem guten Bild geworden. Schau, so ein Handschuh, ganz egal, was der jetzt auch für eine besondere Art sein mag, der ist perfekt zugeschnitten für die Hand seines Meisters. Der kann hereinfahren und kann ihn gebrauchen, zu was auch immer der Handschuh gemacht ist. Weißt du, ein Handschuh, mit dem du putzt, ist vielleicht ein anderer, als mit dem du einen Ölwechsel beim Auto machst oder Rosen schneidest. Oder ein Handschuh, wie er bei einer OP gebraucht wird. Oder beispielsweise ein Handschuh, mit dem ein Fachmann eine Hochglanzlackierung auf einem Klavier oder so beurteilen kann. Es gibt ganz unterschiedliche Handschuhe, wie hier diesen Gartenhandschuh oder einen Handschuh hier zum Putzen, für unterschiedlichste Zwecke. Und genauso ist das auch mit uns. Gott hat uns zu unterschiedlichsten Dingen berufen, zu unterschiedlichsten Aufgaben vorgesehen, um seinen Willen zu tun. Jetzt tut dieser Handschuh allerdings nicht von sich aus irgendwie etwas. Der fängt nicht an und murkst herum und strengt sich an, um irgendwie selber etwas zu bewerkstelligen. Das ist nur ein Handschuh. Der liegt bereit und wenn es irgendwann soweit ist, dann kommt der Herr, er nimmt den Handschuh und gebraucht ihn zu dem Werk, was er tun will. So kannst du dir das vorstellen. Gott will in dich hineinfahren, wie eine Hand in den Handschuh und dich gebrauchen. Er möchte durch dich wirken. Er möchte die guten Werke, die vorbereitet sind, durch dich tun. Und du bist einfach nur wie der Handschuh, du bist einfach nur da. Die Kraft, die ganze Anstrengung, auch die ganze Feinmotorik, alles kommt von der Hand, nicht vom Handschuh. Der Handschuh ist nur das Gefäß, durch die Hand das wirkt. Und genauso ist es mit dem Geist Gottes und uns. Für uns ist es wichtig, zur Verfügung zu stehen. Denn der Handschuh kann sagen, ich möchte nicht. Ich stehe nicht für diese Aufgabe zur Verfügung. Ich möchte lieber ein Handschuh sein, der für was Edles verwendet wird und nicht dafür, die Rosen zu schneiden. Zum Beispiel. Und er sagt, ich stehe nicht zur Verfügung. Dann kann der Herr diesen Handschuh nicht gebrauchen. Oder ein Handschuh sagt, ich wäre viel lieber ein ganz anderer Handschuh. Ich möchte nicht so sein, wie ich bin. Dann kann der Herr auch den nicht gebrauchen. Oder der Handschuh sagt, ich stehe jetzt nicht zur Verfügung. Gott will dich jetzt gebrauchen, aber aus irgendwelchen Gründen sagst du, nein, nein, ich bin nicht bereit. Unsere Aufgabe als Christen ist es, zur Verfügung zu stehen, bereit zu sein, uns gebrauchen zu lassen. Wenn der Herr kommt und sagt, ich möchte dich jetzt gebrauchen, dass wir wirklich es zulassen, dass er uns jetzt gebrauchen kann. Das kostet dich, wie den Handschuh, keine Anstrengung. Es ist das Werk, was der Herr tut. Aber an uns liegt es, dass wir wirklich zur Verfügung stehen, da sind, bereit sind. Dafür sorgen, dass wir nicht verschlissen sind oder dreckig oder unbrauchbar, sondern dass wir wirklich einsetzbar sind, nutzbar für ihn. Das ist es, was dieser Vers in Epheser meint. Vorbereitete Werke, die Gott durch uns tun will. Und für uns ist es wie ein Wandeln. So wird das Reich Gottes gebaut. Und wenn du zu den Menschen zählst, die vielleicht schon ausgebrannt sind oder sich schon so viel rumgeplagt haben, um das Reich Gottes zu bauen, lass einfach zu, dass du in einen völlig neuen Zustand kommst, in dem du sagst, Herr, gebrauche du mich, wie du es wirklich willst. Ich vertraue dir und ich akzeptiere, dass ich nicht mehr bin als ein Handschuh, der dir zur Verfügung steht. Ich glaube, Gott will Großes durch dich wirken und ich glaube, Gott hat mehr für dich.

0: Das haben wir doch schon tausendmal gehört. Gott ist die Liebe. Abgedroschen. Ermüdungserscheinungen bei diesem Satz? Schade eigentlich. Denn die Liebe ist und bleibt der Dreh- und Angelpunkt im Leben. Ohne die Liebe geht es nicht oder nur schwer oder nur unerträglich. Gott ist die Liebe. Und zwar die vollkommene Liebe, behauptet ein Schreiber der Bibel. In Jesus zeigt sich diese Liebe und er beschreibt aufs Ausführlichste, wie sehr Jesus die Menschen liebt. Ohne Bedingung, ohne voreingenommen zu sein. So sieht Gottes vollkommene Liebe aus, meint er. In diese Liebe darf ich mich flüchten. Aber vor allem, wenn Gott so sehr liebt, dann brauche ich keinen strafenden Gott fürchten. Keinen, der mich unter Druck setzen will, mich durch Angst zu Gehorsam zwingen will. In Gottes Liebe gibt es keine Furcht. Ganz ohne Furcht darf ich seine Liebe annehmen und aus seiner Liebe heraus leben.
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Welche Kraft hat Vergebung? In der Bibel ist es ja das Ding von Gottes Sohn Jesus gewesen. Er hat sein Leben gegeben, um uns zu zeigen, Gott vergibt uns, weil er will, dass wir ohne Schuld leben können. Jetzt mag man sich fragen, na ist ja super, aber was macht das für einen Unterschied? Ich finde, deutlich wird der Unterschied in dem kürzlich gestarteten Kinofilm Saving Mr. Banks. Disney erzählt darin die auf wahren Begebenheiten beruhende Geschichte, wie der Film Mary Poppins von 1964 entstand. Viel wird dabei über die eiskalt wirkende Autorin von Mary Poppins, Pamela Travis, bekannt. So soll sie in Mary Poppins ein eigenes Kindheitstrauma festgehalten haben. Auf dramatische Weise zeigt der Film, wie ihr alkoholkranker Vater früh verstirbt. Nur langsam schafft es Walt Disney, hinter die Fassade der vermeintlich schroffen und alles abblockenden Dame zu blicken und entdeckt das verängstigte Mädchen, das die Geschichte nicht loslassen kann, weil ihre Schuldgefühle sie bis ins hohe Alter blockieren. Eine tolle Geschichte, die zeigt, welche erdrückende Macht Schuldgefühle auf uns haben, aber auch, wie leicht das Leben wird, wenn wir es schaffen, anderen und uns selbst zu vergeben.

Einen guten Tag mit 1. Samuel 14, Vers 6. Da lesen wir, dass Jonathan, der Sohn Sauls, sagt, für den Herrn gibt es kein Hindernis, durch viele zu retten oder durch wenige. Dieser Glaube von Jonathan ist beeindruckend. Er war mit seinem Waffenträger unterwegs gegen die Philister und sie waren allein, zu zweit. Sie waren in einer denkbar ungünstigen Position, weil sie von unten auf einen Bergzacken, auf einen Berggipfel hinaufgehen mussten. Und Jonathan sprach zu dem Knaben, der seine Waffen trug, komm und lass uns hinübergehen zu der Aufstellung dieser Unbeschnittenen. Ihm war bewusst, dass es Feinde waren, dass es solche waren, die nicht abgesondert für Gott waren und dass Gott auf ihrer Seite war. Vielleicht wird der Herr für uns wirken, denn für den Herrn gibt es kein Hindernis, durch viele zu retten oder durch wenige. Er wusste, dass der Herr auf seiner Seite war. Er wusste, dass er ein Gläubiger war und er hat sich nicht jetzt einfach gebrüstet, der Herr wird auf jeden Fall, wird er uns retten. Das wusste er nicht. So wie auch wir nicht wissen, was die Wege des Herrn für

uns mit uns sind, was er vorgesehen hat. Keiner von uns kann sagen, ich werde den heutigen Abend erreichen, noch erleben. Das wissen wir einfach nicht. Gott kann andere Pläne haben. Vielleicht. Aber eins wissen wir, für den Herrn gibt es kein Hindernis. Der Herr muss nicht über ein Hindernis hinübersteigen, wie wir das tun müssen. Aber mit der Hilfe des Herrn können wir Hindernisse überwinden. Für ihn gibt es nämlich kein Hindernis. Er kann einfach vom Himmel aus eingreifen. Er kann dich und mich benutzen, um ein Hindernis zu überwinden. Er kann viele benutzen oder wenige. Das spielt für ihn keine Rolle. Entscheidend ist, dass er in seiner ganzen Kraft da ist. Wir müssen abwarten, was für einen Weg Gott wählt im Blick auf uns, im Blick auf unsere Lebensumstände. Aber er ist da. Für ihn gibt es kein Hindernis. Er kann durch einen retten, er kann durch wenige retten, er kann durch viele retten und er kann auch ohne uns Rettung verschaffen. Wie hat er das bei dem Volk Israel getan? Da war er es, der das Meer gespalten hat. So dürfen wir auf den Herrn vertrauen. Er ist da, er ist auch heute real da. Der ist nicht irgendwie ein Phantom, wenn wir das in Ehrfurcht sagen dürfen. Nein, er ist da und er liebt uns und er ist für uns da und er möchte uns Gnade erweisen. Ob wir dieses Vertrauen haben eines Jonathan? Für den Herrn gibt es kein Hindernis, auch nicht in deinem Leben, durch viele zu retten oder durch wenige. Ich wünsche dir, dass dein Vertrauen auf den Herrn gestärkt wird.

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Jeder kennt diesen kleinen Daumen von Facebook, darunter steht Gefällt mir. Auf zigtausenden von Internetseiten ist er zu finden, unter Blogartikeln, unter Videos, unter Fotos von irgendwelchen Freunden. Überall kann man unten anklicken, das gefällt mir. Ich habe da auch schon hin und wieder drauf geklickt, nicht bei irgendwelchen Produkten, manchmal bei Fernsehserien, aber vor allem bei irgendwelchen Freunden, die irgendwas Nettes gepostet haben, ein Foto oder ein Video von irgendeiner Familie oder irgendwas Lustiges, gefällt mir. Und selbst finde ich das auch nett, wenn ich irgendwas poste und andere Leute klicken dann darunter, gefällt mir. Das ist irgendwie eine nette Bestätigung. Der heutige Bibelvers erinnert uns auch daran, dass jemand quasi unter unser Leben, unter unserem Sein gefällt mir geklickt hat. Nicht irgendein Freund, nicht irgendein entfernter Bekannter. Nein, Gott hat gefällt mir geklickt. Du gefällst mir, sagt er. Es hat dem Herrn gefallen, euch zu seinem Volk zu machen, heißt es in 1. Samuel. Jetzt muss ich nochmal nachschauen, 1. Samuel 12, Vers 22. Es hat dem Herrn gefallen, euch zu seinem Volk zu machen. Und du gefällst ihm. Ich finde, das ist mehr als nett. Wenn Gott sagt, du gefällst mir, was kann dann noch schief gehen? Wer kann mir dann noch irgendwas anhaben? Wenn der Gott, der mich geschaffen hat, wenn ich ihm gefalle und er unter mein Leben schreibt, du gefällst mir, dann kann ich mich ja vielleicht auch mögen. Wenn er mich so annimmt, wie ich bin, dann hilft mir das, mich selbst auch anzunehmen und andere Menschen auch. Das finde ich nett und da freue ich mich drüber. Ich hoffe, du freust dich auch darüber und nimmst das mit in deinen Tag. Du gefällst Gott.

0: Es steht nicht geschrieben.
1: Ich fürchte mich nicht, denn ich hoffe auf dich.
2: In Predigten und Andachten heißt es manchmal, in der Bibel stünde 365 Mal, fürchte dich nicht. Einmal für jeden Tag des Jahres. Keine Ahnung, wer diese Behauptung in die Welt gesetzt hat, aber die hält keiner noch so großzügigen Zählung stand. Das eigentlich Unangenehme ist, wenn diese Auslegung uns einreden, dass Furcht etwas Schlechtes sei, das uns damit verboten werden soll. Sie noch mit der Furcht vor Strafe aus 1. Johannes 4, Vers 18 vermischt wird. Angst ist ein Zeichen von mangelndem Gottvertrauen, könnte das Motto dieser Sicht sein. Richtig ist, die Furcht ist ein Zeichen unserer gefallenen Welt. Im Paradies war Angst unnötig, doch heute kann ein gesundes Maß an Angst Leben retten. Auf der anderen Seite gibt es ungesunde Angst, die uns lähmt. Da wünscht man sich doch, wie David, voller Gottvertrauen und ohne jede Angst dem Goliath gegenüberzutreten. Dann lassen wir doch mal David zu Worte kommen.
3: Wenn ich mich fürchte, so hoffe ich auf dich.
2: Psalm 56, Vers 4. Das ist ein gewaltiger Unterschied. Es ist gar nicht so, dass David keine Angst kennt, weil er ja auf Gott vertraut. An vielen Stellen spricht David von seiner Furcht, leugnet sie nicht, versucht sie nicht zu verdrängen, sondern bringt sie vor Gott. In der Goliath-Geschichte steht übrigens nichts davon, dass David keine Angst hatte. Vielleicht hatte er genauso viel Angst wie alle anderen. Doch das hat ihn nicht vom Kampf abgehalten. Er hat auch nicht versucht, gegen seine Angst zu kämpfen, denn er musste ja gegen Goliath kämpfen. Keine Angst vor der Angst. Sie gehört zu uns. Etwa so, hallo Angst, da bist du ja wieder. Danke, dass du mich daran erinnerst, mein Vertrauen auf Gott zu setzen. Jetzt kann ich mich aber nicht länger mit dir beschäftigen, denn ich habe viel zu tun.
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0: Gottes Gnade mit 1. Chroniker 28, Vers 20. Da lesen wir, der Herr, mein Gott, wird mit dir sein. Er wird dich nicht versäumen und dich nicht verlassen. Wir haben es hier mit den sozusagen Abschiedsworten von David zu tun. Er führt seinen Sohn Salomo in das Amt des Königs ein. David sprach zu seinem Sohn Salomo, sei stark und mutig und handle. Fürchte dich nicht und erschrick nicht. Er macht deutlich, dass dieses gewaltige Amt, was Salomo jetzt einnehmen würde, dass das ein Amt ist, wo er Angst haben könnte vor den Herausforderungen, vor dem, was er zu bewältigen hat, vor dem großen Volk, angesichts des großen Gottes, des heiligen Gottes, wo man schon Furcht haben konnte, insbesondere damals, wo es noch nicht das vollendete Werk, Erlösungswerk des Herrn Jesus gab. Wir brauchen ja heute keine Angst vor Gott zu haben. Und doch das, was wir an Aufgaben haben, die viel kleiner sind nach außen hin als das, was Salomo hatte. Und doch kann man angesichts der Herausforderungen in der Familie, im Haushalt, am Arbeitsplatz, in der Versammlung Gemeinde Gottes, da kann man es schon mit der Angst manchmal zu tun bekommen. Und da ruft Gott uns gewissermaßen durch den wahren David, durch den Herrn Jesus zu, sei stark und mutig und handle. Tu dies, das Werk, das der Herr dir übertragen hat, das Werk, das er dir gegeben hat. Jeder von uns hat einen Dienst und du darfst den Dienst ausführen, den der Herr Jesus dir gegeben hat. Erschrick nicht, sei nicht ängstlich im Blick auf das, was zu tun ist. Denn der Herr, mein Gott, wird mit dir sein. Er ist auch mit uns, er ist auch mit dir. Der Herr, der Gott, der Gott des Himmels, der über allem steht, der Allmächtige, der dein Vater ist, für uns der Vater in Christus ist, er wird mit dir sein. Er wird dich nicht im Stich lassen, er wird dich nicht versäumen und dich nicht verlassen. Wunderbare Aussage, wunderbare Zusage, die wir immer wieder in Gottes Wort finden. Und die gilt auch dir, die gilt auch mir. Er wird uns nicht versäumen und uns nicht verlassen. Er wird an deiner Seite stehen. Er wird dir die Kraft geben, die du brauchst. Vielleicht bist du alleine, vielleicht bist du alleinerziehend, vielleicht bist du in einer notvollen Lebenssituation. Da ist der Herr da, er wird mit dir sein. Er sagt dir das zu, er wird dich nicht versäumen und dich nicht verlassen. Geh mit ihm, geh im Gehorsam mit ihm, dann wirst du diese Nähe erleben. Der Herr, mein Gott, wird mit dir sein, er wird dich nicht versäumen und dich nicht verlassen.
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0: Es steht nicht geschrieben.
1: Freut euch, solange es euch gut geht. Und abermals sage ich, freut euch.
0: Diese Aufforderung ist nicht falsch. Und vermutlich lässt sich auch eine Bibelstelle finden, die man in diesem Sinne übersetzen könnte. Aber wem diese ausdrückliche Wiederholung des Freut euch vertraut vorkommt, der kennt sie vermutlich aus dem Brief von Paulus an die Gemeinde in Philippi.
1: Freut euch im Herrn jederzeit, und abermals sage ich, freut euch.
0: Philipper 4, Vers 4. Da fehlt dann die Einschränkung auf das eigene Wohlbefinden. Stattdessen heißt es, dass wir uns jederzeit, also unabhängig von den Umständen, freuen sollen. Das ist hart. Wenn es einem richtig schlecht geht, das Leben einem übel mitspielt, man krank oder in Not ist, sich verzweifelt oder ungerecht behandelt fühlt oder einen lieben Menschen verloren hat, dann sollen wir uns auch freuen? Nein, Paulus, wenn du wüsstest, was ich gerade durchmache, dann würdest du so etwas nicht schreiben. Oder? Paulus selbst saß im Gefängnis, als er das schrieb. Weil er die Botschaft von Jesus verkündigte, hatte er sein bequemes Leben von früher verloren, machte Schreckliches durch, seiner ungewissen Zukunft entgegen und wurde obendrein von einem hartnäckigen Leiden heimgesucht. Und schreibt, freut euch jederzeit. Und das schreibt er nicht nur. Die Apostelgeschichte berichtet, wie er mit seinem Gefährten Silas unschuldig ausgepeitscht und eingesperrt worden ist, dann in einem dunklen, kalten Keller gefesselt lag, ohne sich auch nur die Wunden versorgen zu können. Und was tat er? Er sang Loblieder. Denn es geht nicht um die Freude an der Welt, sondern um die Freude im Herrn, die also aus der Gemeinschaft mit Gott kommt. Wenn jemand mit solcher Erfahrung uns zur Freude auffordert, dann dürfen wir ihm vertrauen.
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Gefühlt schreiben alle um mich herum gerade eine Prüfung, stehen an einem Wendepunkt in ihrem Leben oder haben gerade mit einer besonderen Belastung zu kämpfen. Ich höre daher sehr oft den Satz, ich denk an dich. Das soll den Leidgeplagten Mut machen. Tut es sicherlich auch. Es ist gut zu wissen, wenn da jemand an mich denkt. Vielleicht ein Stück weit mitleidet. Nicht vergisst, dass ich gerade eine Durststrecke habe. Ich höre aber auch von wenigen den Satz, ich bete für dich. Ist das nicht das Gleiche? Auf den ersten Blick vielleicht schon. Doch ich

Ich denke, dieser Satz geht weiter. Ich bete für dich, das heißt auch, ich denke an dich. Und es heißt, ich bringe dich zu Gott. Deine Situation lege ich in besonderer Weise Gott hin. Ich glaube, dass er dich besser kennt, sieht, was du brauchst und die Macht hat, dir in besonderer Weise beizustehen, was immer das dann auch heißen mag. In meinem Gebet vertraue ich darauf, dass Gottes Möglichkeiten größer sind als meine. Ich jedenfalls freue mich, wenn jemand für mich betet.

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